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2: Ich bin Dirk Zeidler. Der Tankrabatt zur Entlastung der stark gestiegenen Preise wegen des Iran-Kriegs zeigt erste Wirkung. Zum Start sind die Preise für Benzin und Diesel deutlich gesunken. Allerdings nicht so stark wie die seit Mitternacht geltende Steuersenkung von 16,7 Cent pro Liter. Darauf weisen der ADAC und das Bundeskartellamt hin.
3: Die Bundesregierung fordert eine vollständige Weitergabe des Tankrabatts an die Verbraucher. Laut ADAC sanken die Preise wenige Stunden nach Einführung des Preisnachlasses um 7 bis 8 Cent und gaben danach auch weiter. Danach. Trotzdem kam es mittags, wie zuletzt üblich, wieder zu einem deutlichen Preissprung. Insgesamt liegen die Preise aber unter dem Niveau vom Donnerstag. Der Tankrabatt gilt bis Ende Juni. David Riemer, Nachrichtenredaktion.
2: US-Präsident Trump will Zölle auf Autos und Lastwagen, die aus der Europäischen Union in die USA eingeführt werden, ab nächster Woche auf 25% erhöhen. Er begründete das mit dem Vorwurf, dass sich die EU nicht an das vereinbarte Handelsabkommen halte. Im Sommer vergangenen Jahres hatten sich Trump und EU-Kommissionspräsidentin von der Leyen auf eine Obergrenze von 15% auf die meisten EU-Warenimporte in die USA geeinigt. Auch für europäische Autos und Autoteile soll der Satz gelten. Die Gewerkschaften haben zum Tag der Arbeit harten Widerstand gegen mögliche Einschnitte bei Rente, Gesundheitsversorgung und Sozialleistungen angekündigt. Wenn man uns angreift, dann wehren wir uns, sagte DGB-Chefin Jasmin Fachimi bei der zentralen Kundgebung in Nürnberg. Dem ZDF sagte sie.
4: Die Einschränkungen, die sich Friedrich Merz und andere vorstellen, die werden nichts modernisieren, die werden nicht für mehr Produktivität sorgen und auch nicht für Technologieführerschaft.
2: Fachimi lehnt vor allem eine Abschaffung des 8-Stunden-Tags und Kürzungen in der gesetzlichen Altersversorgung kategorisch ab. Die Gewerkschaften sind auch gegen die vom Bundeskabinett beschlossenen Einsparungen in der gesetzlichen Krankenversicherung. In einer schwer zugänglichen Höhle auf der Schwäbischen Alb ist ein Wanderer an den Folgen eines medizinischen Notfalls gestorben. Laut Polizei befand sich der Mann mit einer Gruppe bis zu einem Kilometer weit in der Höhle im Kreis Reutlingen. Nach einem aufwendigen Rettungseinsatz konnte die Gruppe die Höhle inzwischen verlassen. Leiche werde aber erst in den kommenden Stunden geborgen werden können, sagte ein Polizeisprecher. Zum Wetter. Die aktuelle Vorhersage des Deutschen Wetterdienstes. In der Nacht klar und trocken, nur im Westen einige lockere Wolken. Die Tiefstwerte liegen zwischen 11 Grad im Westen und um 0 Grad in der Lausitz. Tagsüber dann zunächst verbreitet sonnig und trocken, später ziehen im Westen und Nordwesten Wolken auf. Ab dem Nachmittag sind hier teils kräftige Schauer und einzelne Gewitter möglich. Dabei sommerlich warm mit Temperaturen von 25 bis 29 Grad.
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8: Ich bin Dirk Zeitler. Die Gewerkschaften haben zum Tag der Arbeit harten Widerstand gegen mögliche Einschnitte bei Rente, Gesundheitsversorgung und Sozialleistungen angekündigt. Wenn man uns angreift, dann wehren wir uns, sagte DGB-Chefin Fahimi bei der zentralen Maikundgebung in Nürnberg.
9: Unter dem Motto erst unsere Jobs, dann eure Profite beteiligten sich laut DGB fast 370.000 Menschen an bundesweit mehr als 400 Veranstaltungen. Fahimi rief dazu auf, kampfbereit zu bleiben und warnte vor Rentenkürzungen. Das provoziere einen gesellschaftlichen Großkonflikt, sagte sie. Auch Einsparungen bei der Krankenversicherung lehnen die Gewerkschaften ab. SPD-Chef Klingbeil sagte, seine Partei bleibe die Stimme der Arbeitnehmer und warnte davor, Beschäftigte als faul darzustellen. David Riemer, Nachrichtenredaktion.
8: Der Tankrabatt zur Entlastung der stark gestiegenen Preise wegen des Iran-Kriegs zeigt die erste Wirkung. Zum Start sind die Preise für Benzin und Diesel deutlich gesunken, allerdings nicht so stark wie die seit Mitternacht geltende Steuersenkung von 16,7 Cent pro Liter. Darauf weisen der ADAC und das Bundeskartellamt hin. US-Präsident Trump will Zölle auf Autos und Lastwagen, die aus der Europäischen Union in die USA eingeführt werden, ab nächster Woche auf 25% erhöhen. In seinem Post auf der Plattform Truth Social begründete er das mit dem Vorwurf, dass sich die EU nicht an das vereinbarte Handelsabkommen halte.
10: Für Autos, leichte Lastwagen und Autoteile, die aus der Europäischen Union in die USA gelangen, gilt aktuell ein Zollsatz von 15%. Doch Trump will das nun ändern. Bernd Lange, der Vorsitzende des Handelsausschusses im Europaparlament, findet das inakzeptabel. Das Europäische Parlament halte weiterhin an der Vereinbarung fest und arbeite an deren Umsetzung, sagt er. Die USA und die EU haben sich im vergangenen Sommer auf ein Handelsabkommen geeinigt. Vollständig umgesetzt ist der Deal aber noch nicht. Aus Washington, Franziska Spieker.
8: Ein ICE ist nahe Lüneburg am Mittag gegen eine gerissene Oberleitung geprallt. Wie ein Sprecher der Bundespolizei sagte, saßen etwa 460 Reisende mehrere Stunden lang in dem Zug auf dem Weg nach München fest. Am späten Nachmittag wurden sie auf freier Strecke über Verbindungsstege direkt in einen anderen Zug evakuiert. Allerdings ging die Fahrt dann am frühen Abend nicht nach München weiter, sondern zurück nach Hamburg. Zum Wetter. Die aktuelle Vorhersage des Deutschen Wetterdienstes. In der Nacht klar und trocken, nur im Westen einige lockere Wolken. Die Tiefstwerte liegen zwischen 11 Grad im Westen und um 0 Grad in der Lausitz. Tagsüber dann zunächst verbreitet sonnig und trocken, später ziehen im Westen und Nordwesten Wolken auf. Ab dem Nachmittag sind hier teils kräftige Schauer und einzelne Gewitter möglich. Dabei sommerlich warm mit Temperaturen von 25 bis 29 Grad.
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2: Ich bin Doc Zeitler. Die Gewerkschaften haben zum Tag der Arbeit harten Widerstand gegen mögliche Einschnitte bei Rente, Gesundheitsversorgung und Sozialleistungen angekündigt. Wenn man uns angreift, dann wehren wir uns, sagte DGB-Chefin Fahimi bei der zentralen Maikundgebung in Nürnberg.
3: Unter dem Motto erst unsere Jobs, dann eure Profite beteiligten sich laut DGB fast 370.000 Menschen an bundesweit mehr als 400 Veranstaltungen. Fahimi rief dazu auf, kampfbereit zu bleiben und warnte vor Rentenkürzungen. Das provoziere

0: einen gesellschaftlichen Großkonflikt, sagte sie. Auch Einsparungen bei der Krankenversicherung lehnen die Gewerkschaften ab. SPD-Chef Klingbeil sagte, seine Partei bleibe die Stimme der Arbeitnehmer und warnte davor, Beschäftigte als faul darzustellen. David Riemer, Nachrichtenredaktion.
1: Der Tankrabatt zur Entlastung der stark gestiegenen Preise wegen des Iran-Kriegs zeigt die erste Wirkung. Zum Start sind die Preise für Benzin und Diesel deutlich gesunken, allerdings nicht so stark wie die seit Mitternacht geltende Steuersenkung von 16,7 Cent pro Liter. Darauf weisen der ADAC und das Bundeskartellamt hin. US-Präsident Trump will Zölle auf Autos und Lastwagen, die aus der Europäischen Union in die USA eingeführt werden, ab nächster Woche auf 25% erhöhen. In seinem Post auf der Plattform Truth Social begründete er das mit dem Vorwurf, dass sich die EU nicht an das vereinbarte Handelsabkommen halte.
2: Für Autos, leichte Lastwagen und Autoteile, die aus der Europäischen Union in die USA gelangen, gilt aktuell ein Zollsatz von 15%. Doch Trump will das nun ändern. Bernd Lange, der Vorsitzende des Handelsausschusses im Europaparlament, findet das inakzeptabel. Das Europäische Parlament halte weiterhin an der Vereinbarung fest und arbeite an deren Umsetzung, sagt er. Die USA und die EU haben sich im vergangenen Sommer auf ein Handelsabkommen geeinigt. Vollständig umgesetzt ist der Deal aber noch nicht. Aus Washington, Franziska Spieker.
1: Ein ICE ist nahe Lüneburg am Mittag gegen eine gerissene Oberleitung geprallt. Wie ein Sprecher der Bundespolizei sagte, saßen etwa 460 Reisende mehrere Stunden lang in dem Zug auf dem Weg nach München fest. Am späten Nachmittag wurden sie auf freier Strecke über Verbindungsstege direkt in einen anderen Zug evakuiert. Allerdings ging die Fahrt dann am frühen Abend nicht nach München weiter, sondern zurück nach Hamburg. Zum Wetter, die aktuelle Vorhersage des Deutschen Wetterdienstes. In der Nacht klar und trocken, nur im Westen einige lockere Wolken. Die Tiefstwerte liegen zwischen 11 Grad im Westen und um 0 Grad in der Lausitz. Tagsüber dann zunächst verbreitet sonnig und trocken, später ziehen im Westen und Nordwesten Wolken auf. Ab dem Nachmittag sind hier teils kräftige Schauer und einzelne Gewitter möglich. Dabei sommerlich warm mit Temperaturen von 25 bis 29 Grad.
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5: Ich bin Dirk Zeitler. Der 1. Mai ist den Berliner Polizeiangaben ausgesprochen gewaltfrei und friedlich verlaufen. Bis zum Abend habe es keine größeren Störungen gegeben, sagte ein Polizeisprecher. Er berichtete von einer vorläufigen Festnahme am Rande der Demonstration Revolutionärer 1. Mai. Zwar sei die Stimmung bei der Demonstration teilweise aggressiv gewesen, aber es habe keine größeren Zwischenfälle gegeben. Die Gewerkschaften haben zum Tag der Arbeit harten Widerstand gegen mögliche Einschnitte bei Rente, Gesundheitsversorgung und Sozialleistungen angekündigt. Wenn man uns angreift, dann wehren wir uns, sagte die GB-Chefin Fahimi bei der zentralen Maikundgebung in Nürnberg.
6: Unter dem Motto erst unsere Jobs, dann eure Profite beteiligten sich laut DGB fast 370.000 Menschen an bundesweit mehr als 400 Veranstaltungen. Fahimi rief dazu auf, kampfbereit zu bleiben und warnte vor Rentenkürzungen. Das provoziere einen gesellschaftlichen Großkonflikt, sagte sie. Auch Einsparungen bei der Krankenversicherung lehnen die Gewerkschaften ab. SPD-Chef Klingbeil sagte, seine Partei bleibe die Stimme der Arbeitnehmer und warnte davor, Beschäftigte als faul darzustellen. David Riemer, Nachrichtenredaktion.
5: US-Präsident Trump will Zölle auf Autos und Lastwagen, die aus der Europäischen Union in die USA eingeführt wurden, ab nächster Woche auf 25% erhöhen. In seinem Post auf der Plattform Truth Social begründete er das mit dem Vorwurf, dass sich die EU nicht an das vereinbarte Handelsabkommen halte.
7: Für Autos, leichte Lastwagen und Autoteile, die aus der Europäischen Union in die USA gelangen, gilt aktuell ein Zollsatz von 15%. Doch Trump will das nun ändern. Bernd Lange, der Vorsitzende des Handelsausschusses im Europaparlament, findet das inakzeptabel. Das Europäische Parlament halte weiterhin an der Vereinbarung fest und arbeite an deren Umsetzung, sagt er. Die USA und die EU haben sich im vergangenen Sommer auf ein Handelsabkommen geeinigt. Vollständig umgesetzt ist der Deal aber noch nicht. Aus Washington, Franziska Spieker.
5: Zum Sport. Tennisstar Alexander Zverev hat seinen Halbfinalfluch gebrochen und spielt im Masters 1000-Turnier in Madrid gegen Dominator Jannik Sinner um seinen ersten Saisontitel. Der 29-Jährige gewann gegen den belgischen Außenseiter Alexander Bloks nach einer starken Vorstellung mit 6:2 und 7:5. Zum Wetter, die aktuelle Vorhersage des Deutschen Wetterdienstes. In der Nacht klar und trocken, nur im Westen einige lockere Wolken. Die Tiefstwerte liegen zwischen 11 Grad im Westen und um 0 Grad in der Lausitz. Tagsüber dann zunächst verbreitet sonnig und trocken, später ziehen im Westen und Nordwesten Wolken auf. Ab dem Nachmittag sind hier teils kräftige Schauer und einzelne Gewitter möglich. Dabei sommerlich warm mit Temperaturen von 25 bis 29 Grad.
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2: Ich bin Dirk Zeitler. Der 1. Mai ist den Berliner Polizeiangaben ausgesprochen gewaltfrei und friedlich verlaufen. Bis zum Abend habe es keine größeren Störungen gegeben, sagte ein Polizeisprecher. Er berichtete von einer vorläufigen Festnahme am Rande der Demonstration Revolutionärer 1. Mai. Zwar sei die Stimmung bei der Demonstration teilweise aggressiv gewesen, aber es habe keine größeren Zwischenfälle gegeben. Die Gewerkschaften haben zum Tag der Arbeit harten Widerstand gegen mögliche Einschnitte bei Rente, Gesundheitsversorgung und Sozialleistungen angekündigt. Wenn man uns angreift, dann wehren wir uns, sagte die GB-Chefin Fahimi bei der zentralen Mai-Kundgebung in Nürnberg.
3: Unter dem Motto erst unsere Jobs, dann eure Profite beteiligten sich laut DGB fast 370.000 Menschen an bundesweit mehr als 400 Veranstaltungen. Fahimi rief dazu auf, kampfbereit zu bleiben und warnte vor Rentenkürzungen. Das provoziere einen gesellschaftlichen Großkonflikt, sagte sie. Auch Einsparungen bei der Krankenversicherung lehnen die Gewerkschaften ab. SPD-Chef Klingbeil sagte, seine Partei bleibe die Stimme der Arbeitnehmer und warnte davor, Beschäftigte als faul darzustellen. David Riemer, Nachrichtenredaktion.
2: US-Präsident Trump will Zölle auf Autos und Lastwagen, die aus der Europäischen Union in die USA eingeführt wurden, ab nächster Woche auf 25% erhöhen. In seinem Post auf der Plattform Truth Social begründete er das mit dem Vorwurf, dass sich die EU nicht an das vereinbarte Handelsabkommen halte.
4: Für Autos, leichte Lastwagen und Autoteile, die aus der Europäischen Union in die USA gelangen, gilt aktuell ein Zollsatz von 15%. Doch Trump will das nun ändern. Bernd Lange, der Vorsitzende des Handelsausschusses im Europaparlament, findet das inakzeptabel. Das Europäische Parlament halte weiterhin an der Vereinbarung fest und arbeite an deren Umsetzung, sagte er. Die USA und die EU haben sich im vergangenen Sommer auf ein Handelsabkommen geeinigt. Vollständig umgesetzt ist der Deal aber noch nicht. Aus Washington, Franziska Spieker.
2: Zum Sport. Tennisstar Alexander Zverev hat seinen Halbfinalfluch gebrochen und spielt im Masters 1000-Turnier in Madrid gegen Dominator Jannik Sinner um seinen ersten Saisontitel. Der 29-Jährige gewann gegen den belgischen Außenseiter Alexander Bloks nach einer starken Vorstellung mit 6:2 und 7:5. Zum Wetter. Die aktuelle Vorhersage des Deutschen Wetterdienstes. In der Nacht klar und trocken, nur im Westen einige lockere Wolken. Die Tiefstwerte liegen zwischen 11 Grad im Westen und um 0 Grad in der Lausitz. Tagsüber dann zunächst verbreitet sonnig und trocken, später ziehen im Westen und Nordwesten Wolken auf. Ab dem Nachmittag sind hier teils kräftige Schauer und einzelne Gewitter möglich. Dabei sommerlich warm mit Temperaturen von 25 bis 29 Grad.
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2: Ich bin Dirk Zeitler. US-Verteidigungsminister Hegseth hat den Abzug von etwa 5000 US-Soldaten aus Deutschland angeordnet. Man gehe davon aus, dass der Abzug innerhalb der nächsten 6 bis 12 Monate abgeschlossen sein werde, teilte ein Sprecher des Pentagons mit. Trump hatte jüngst bereits angekündigt, einen entsprechenden Schritt zu prüfen. Zuvor hatte er deutliche Kritik an Bundeskanzler Merz geübt, weil dieser sich kritisch über die US-Offensive gegen den Iran geäußert hatte. Der Tankrabatt zur Entlastung der stark gestiegenen Preise wegen des Iran-Kriegs zeigt erste Wirkung. Zum Start sind die Preise für Benzin und Diesel deutlich gesunken, allerdings nicht so stark wie die Steuersenkung von 16,7 Cent pro Liter. Darauf weisen ADAC und das Bundeskartellamt hin.
3: Die Bundesregierung fordert eine vollständige Weitergabe des Tankrabatts an die Verbraucher. Laut ADAC sanken die Preise wenige Stunden nach Einführung des Preisnachlasses um 7 bis 8 Cent und gaben danach auch weiter nach. Trotzdem kam es mittags, wie zuletzt üblich, wieder zu einem deutlichen Preissprung. Insgesamt liegen die Preise aber unter dem Niveau vom Donnerstag. Der Tankrabatt gilt bis Ende Juni. David Riemer, Nachrichtenredaktion.
2: Die Gewerkschaften haben zum Tag der Arbeit harten Widerstand gegen mögliche Einschnitte bei Rente, Gesundheitsversorgung und Sozialleistungen angekündigt. Wenn man uns angreift, dann wehren wir uns, sagte DGB-Chefin Jasmin Fahimi bei der zentralen Mai-Kundgebung in Nürnberg.
4: Gewerkschaftsbund-Chefin Fahimi rammt in ihrer Rede auf der zentralen DGB-Kundgebung in Nürnberg Pflöcke ein. Hände weg vom 8-Stunden-Tag und von der gesetzlichen Rente. So ihre klare Ansage in Richtung der schwarz-roten Regierungskoalition. Verbunden auch mit der Ankündigung, gegen die Sparpläne der Koalition Widerstand zu leisten. Thomas Thonfeld, Nachrichtenredaktion.
2: In einer schwer zugänglichen Höhle auf der Schwäbischen Alb ist ein Wanderer an den Folgen eines medizinischen Notfalls gestorben. Laut Polizei befand sich der Mann mit einer Gruppe bis zu 1 Kilometer weit in der Höhle im Kreis Reutlingen. Nach einem aufwendigen Rettungseinsatz konnte die Gruppe die Höhle inzwischen verlassen. Die Leiche wird erst später geborgen. Zum Wetter. Die aktuelle Vorhersage des Deutschen Wetterdienstes. In der Nacht klar und trocken, nur im Westen einige lockere Wolken. Die Tiefstwerte liegen zwischen 11 Grad im Westen und um 0 Grad in der Lausitz. Tagsüber dann zunächst verbreitet sonnig und trocken, später ziehen im Westen und Nordwesten Wolken auf. Ab dem Nachmittag sind hier teils kräftige Schauer und einzelne Gewitter möglich. Dabei sommerlich warm mit Temperaturen von 25 bis 29 Grad.
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1: 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Ihr konntet alle schon nicht mehr schlafen. Ich bin mir ziemlich sicher, ich konnte auch nicht schlafen, liegt aber oftmals an meinen Arbeitszeiten.
3: Natürlich. Na, du bist ja der Barman in Fitznau und wir sind immer froh, wenn wir gemeinsam einen Podcast für euch aufnehmen dürfen. Wenn ich hier in der Schweiz bin, beim Stefan Hotel Rigi, im schönen Fitznau in der Nähe von Luzern. Und eine Welle der Barmherzigkeit schwappt über uns, weil ihr uns wieder eingeschaltet habt, weil ihr uns wieder ausgesucht habt als euren Lieblingspodcast. Und heute geht's einfach mal um Musik. Und ihr liebt Musik, ihr seid wahrscheinlich auch große Fans, habt viele Gruppen, Bands, Musiker, denen ihr folgt, die ihr schon live gesehen habt. Und zu alledem gehört ja die Grundlage dazu, ein Instrument zu erlernen. Wie ist es bei dir, lieber Stefan?
1: Das hat der liebe Gott leider für mich nicht vorgesehen tatsächlich. Es gibt da zwei große Probleme. Ich bin ja Tanzlehrer in meinem ersten Leben gewesen, also habe eine dreijährige fundierte Ausbildung genießen dürfen in der Tanzschule Dieter Keller in Berlin. Eine großartige Zeit ist das gewesen. Aber was ich einfach nicht auf die Kette kriege, das sind Noten zum Beispiel. Okay. Die Notenlehre.
3: Banknoten.
1: Banknoten und ich, ja, wir stehen auch mal mehr und mal weniger auf Kriegsfuß. Aber Notenlesen ist einfach nicht meine Stärke. Ich habe bei Musiklehre, war ich Kreide holen, wie man so schön sagt. Das hat mich, ich kann die Musik zerlegen in Phrasen, in Rhythmus und Takt, kann ja alles darüber erzählen. Und ich weiß auch einem Viervierteltakt, wann es wieder auf Eins losgeht, wann das eine Vier ist. Das musst du wissen, genau. Aber ich könnte zum Beispiel auch nie DJ sein. Und ich hatte mal eine Zeit, da wäre ich es gerne gewesen, weil ich das einfach geil finde. Ich weiß, was die Leute hören wollen, meine ich. Und ich weiß auch, welcher Track als nächstes reinpassen würde und wo der Übergang sein müsste. Aber ich kann mich einfach nicht auf zwei Rhythmen gleichzeitig konzentrieren, um diese Übergänge zu schaffen. Ich habe es probiert, es geht einfach nicht. Und wenn ich jetzt mal an Schlagzeugspielen denke zum Beispiel, ja, stell dir mal, wie soll denn das gehen, wenn du links und rechts nicht unabhängig voneinander benutzen kannst?
3: Da bräuchte man eigentlich vier Gehirne, ne? Pro Arm und eins, pro Bein eins und totaler Wahnsinn. Du hast mir in einer sehr dunklen Stunde mal verraten, dass du trotzdem mal ein Musikinstrument versucht hast zu lernen. Es ist... Und nein, das ist
1: gemein.
3: Ja, so viele von euch haben das auch machen müssen oder machen es vielleicht sogar immer noch gerne. Ja. Es fängt mit B an und hört mit Blockflöte auf.
1: Genau, in der ersten Klasse sollte jeder sich eine Blockflöte zulegen. Und ich fand das total schön. Ich weiß noch genau, wie ich die aus dieser Schachtel genommen habe. Und da musste man die oben noch so zusammenstecken. Und dann ging das Gequietsche los. Und es war jeder froh, dass ich bei Zeiten aufgehört habe.
3: Ja, vor allem die Nachbarn.
1: Ja, vor allem die Nachbarn. Es klang einfach nicht gut. Und ich bin auch kein besonders geduldiger Mensch, was das angeht. Schon als Kind nicht. Und das Ding hat dann recht schnell ziemlich viele Flugstunden gehabt.
3: Ja, sonst wie so ein Boomerang, ne? Der nicht wieder zurückkommt. Ja. Also wir freuen uns, denn heute geht es tatsächlich um Musiklehre und um einen Musiklehrer, der auch nebenbei ein sehr, sehr prominenter Musiker ist, in einer sehr erfolgreichen Progressive Rock Band unterwegs ist. Es ist ja mein Klavierlehrer, auch mein einziger übrigens, der es mit mir durchhält. Das ist der Volker Söhl, Klavierlehrer aus Hamburg, Stefan. Und du bist einfach derjenige, der geeignet ist. Ich kann mich so lange zurückziehen, den ersten Satzanfang für Volker vorzulegen.
1: Wie geht man damit um? Also wenn ein Schüler völlig talentfrei ist, dann
4: muss ich mir ein sehr gutes Konzept überlegen. Allerdings habe ich bisher noch nie Schüler erlebt, die komplett talentfrei sind. Nahe dran schon, aber nicht komplett.
3: Wie geht man da mit den Eltern um? Die glauben ja oft, ähnlich auch wie beim Sport, dass ihre Kinder eigentlich die zukünftigen Weltmeister sind und können das gar nicht glauben, wenn man merkt, oh, da gibt's doch noch ein paar Defizite.
4: Die Eltern sind tatsächlich das Hauptproblem. Ja, das ist so. Also das kommt ein bisschen auf das Alter des Schülers oder der Schülerin drauf an. Mit denen kann man das immer gut vermitteln und arrangieren. Wenn sie zu klein sind, natürlich nicht. Aber so ab 11, 12, 13 verstehen die Schüler das auch, wenn man ihnen ganz höflich durch die Blume mitteilt, dass eben nicht viel Talent vorhanden ist. Die Eltern sind genau da der Faktor, der das Ganze erschwert.
3: Kann man denn eigentlich fehlendes Talent durch Fleiß ersetzen? Geht das? Also wenn ich jetzt besonders viel übe, jeden Tag 10 Stunden, merkt dann irgendwann keiner mehr, dass ich jede Sekunde kein Talent habe, Volker?
4: Ersetzen? Nein, definitiv nicht. Aber zu einem gewissen Maß ausgleichen. Also ich bin ja ein großer Anhänger davon. Ich glaube, das gibt viele Leute, die es auch anders sehen, dass ich immer denke, und ich will mich jetzt nicht auf eine Prozentzahl festlegen, aber zwischen 80 und 85 oder 90% ist Fleiß und der Rest ist Talent. Das mögen andere anders sehen. Und es ist jetzt so, jemand, der ein wahnsinniges Talent hat, also so ein zweiter Mozart.
3: So ein Typ wie ich zum
4: Beispiel. Genau, exakt so. Habe ich jetzt so noch nicht so oft erlebt, also eher selten. Wenn der gar nichts tut, also 0% Fleiß, 0% Arbeit, dann nützt ihm das halt gar nichts. Man muss sich das immer so vorstellen, dass die Leute, die mehr Talent haben, einfach weniger Aufwand brauchen, die Dinge zu üben.
3: Ach, shit.
4: Und das ist das Gemeine. Und jemand, der jetzt sehr, sehr, sehr, sehr talentfrei ist, was ich so ja auch noch nicht erlebt habe, der muss einfach 15, 20, 30 Wiederholungen machen,
3: ja,
4: und die Dinge üben, Fleißarbeit, ne? Während die sehr, sehr talentierten Leuten halt 2, 3 Wiederholungen brauchen und genauso schnell ans Ziel kommen. So muss man sich das eigentlich vorstellen.
3: Klavierschule Alzertal, das ist deine Klavierschule. Das Schöne am Klavierlehrer sein ist?
4: Oh, also einmal natürlich, dass der Job mir wahnsinnig viel Spaß bringt, weil es einfach mit Musik was zu tun hat, weil mein Leben besteht halt aus Musik. Ich höre gerne Musik, Filmmusik und sowas alles. Aber ich glaube, der Hauptpunkt ist tatsächlich, mit den Leuten zusammenzuarbeiten. Also es ist halt ja ein Job mit Menschen, mit ganz vielen Individuen, mit ganz vielen Leuten, mit Macken, mit wunderlichen und netten Charaktermerkmalen. Also das ist, glaube ich, das Spannende.
3: Wenn ich jetzt singe, da, da, da, da, da, da, da, was fällt dir dann als erstes ein?
4: Dass das natürlich
3: dass es schlecht gesungen war, natürlich.
4: Super. Nö, es war nicht schlecht. Also, das, ich bin aber kein Gesangslehrer, deswegen enthalte ich mich jetzt eines Kommentars. Das ist natürlich mein absoluter Lieblingsfilmkomponist, ja. John Williams ist, der hoffentlich bei bester Gesundheit mit 94 Jahren jetzt irgendwo in Amerika sitzt. Es ist halt Star Wars und mein absolutes Idol, ja.
3: Wenn du ihn mal treffen würdest, was würdest du ihm sagen? Du würdest sagen...
4: Ich glaube, ich würde fast keine Worte finden. Ich glaube, ich würde ganz kitschig und klischeehaft... Nein, das wahrscheinlich nicht, aber im Geiste sehe ich das so, dass ich auf die Knie sinke und mich bedanke und verbeuge und einfach für sein Lebenswerk mich bedanken möchte,
3: ja,
4: dass er einfach mir und vielen anderen Leuten so viele schöne Stunden geschenkt hat. Und ich glaube, das würde ich wahrscheinlich machen.
3: Vielleicht könntest du uns ein paar schöne Sekunden schenken, Volker, weil hier steht ja zufällig auch ein Klavier. Und wenn du sagst John Williams, vielleicht gibt es ja irgendwas Schönes von John Williams, was du mal anspielen könntest an dieser Stelle. Das hatten wir nämlich auch noch nicht bei Erhi und Ibsen. Ihr seid immer noch in eurem Lieblingspodcast. Und hätten wir die Chance, irgendwas von dir zu hören jetzt hier am Klavier?
4: Das könnte man machen.
3: Genau, du hast hier die Noten rausgesucht.
4: Ja.
3: Was wirst du uns jetzt spielen, unseren Hörern hier von Erhi und Ibsen?
4: Eher unbekannt, weil die meisten denken natürlich, wie du schon so schön angesungen hast, an Star Wars und an
3: Indiana Jones,
4: E.T., Harry Potter und so weiter, Weiße Hai. Das hier ist eher unbekannt. Das ist eine Musik aus dem Film BFG, Big Friendly Giant. Ich glaube, 9 Jahre alt. Und die ist wunderschön.
3: Davon wollen wir uns jetzt überzeugen. Und wehe, wenn nicht.

0: Volker Söhl plays John Williams ganz stark. Volker, vielen Dank auf jeden Fall.
1: Darf ich dich.
0: Und was löst es denn in dir aus, also wenn du diese Musik spielst? Also das ist ja unglaublich schön.
1: Es ist mein absoluter Lieblingskomponist. Nicht nur, weil ich die Musik so gern mag, sondern weil ich auch kompositorisch einfach ihn absolut verehre. Weil John Williams einfach ein sehr, unter den Filmmusikern, ist ja auch schon sehr alt, ein sehr klassischer Komponist ist. Das heißt, er ist sehr nah von seiner Art zu komponieren an klassischer, spätromantischer Musik. Also es ist also die ganzen Vorbilder, Tschaikowski, Prokofjew und so weiter. Und das schätze ich einfach total. Also es gibt auch viele moderne Filmkomponisten, die halt ganz anders komponieren. Aber genau die Art von John Williams liebe ich halt total.
0: Ja. Also absolut großartig. Das Schöne daran ist, Volker, und das wusstest du vielleicht bis jetzt noch nicht, aber John Williams ist ja auch Stammhörer von Erhi und Imsen, von unserem Podcast. Kann es kaum abwarten, wenn es Freitag ist, so wie heute, und der neue Podcast erscheint. Schön, dass ihr auch dabei seid. Ihr kennt unser Konzept. Wir beginnen Sätze, unser Gast beendet ihn. Das letzte Mal, das darf doch nicht wahr sein, hast du gedacht als?
1: Das wird jetzt aber politisch, darf ich?
0: Da, unbedingt.
1: Als Jimmy Kimmel abgesetzt worden ist.
0: Ja.
1: Da habe ich gesagt, das darf doch nicht wahr sein.
0: Ja.
1: Und als er dann wieder eingesetzt worden ist, habe ich im positiven Sinne nicht, das darf ja nicht wahr sein, gesagt, sondern meine Güte, damit hätte ich nicht gerechnet.
0: Okay,
1: ja.
0: Cool. Volker, du hast eine Band, Sylvan, 1999 mit Deliverance, euer erstes Album. Das ist so progressive Rockmusik auf vielen Alben. Hört euch das unbedingt mal an. Es gibt auch eine tolle Live-DVD, Back to Life. Pink Floyd, so Genesis, würde man so sagen, so, dass man den Sound so ein bisschen einsortieren kann, mit vielen eigenen kraftvollen Momenten. Aber du bist ja auch solo unterwegs, machst ja auch deine eigenen Projekte.
1: Also Projekte, bisher war es nur eins leider, okay. Das wird die Zukunft...
0: Kann doch kommen.
1: Ich habe bisher eine Solo-CD gemacht, die ist vor circa 2 Jahren rausgekommen, unter dem Projektnamen oder Bandnamen Wyland Jasper, und die CD heißt Control. Mhm. Und das ist neben der Band entstanden, weil ich seit Jahren mal mit einer Sängerin zusammenarbeiten wollte. Unsere Band ist auch wahnsinnig toll, aber man wollte auch mal was Individuelles, Eigenes machen. Und damit habe ich mir so ein Traum, so ein Herzensprojekt erfüllt.
0: Ja, das klingt auch wirklich toll. Welchen Ausschnitt sollen wir spielen? Was ist am besten für unsere Hörer hier bei Erhi und Imsen?
1: Das ist echt schwierig, weil ich finde natürlich alles toll. Würde ich den Anfang von dem Song Frontiers spielen, weil das so ein bisschen auch meine Gefühlslage beim Komponieren war.

0: Ja, wow, also das ist richtig großartig. Kannst du noch mal sagen, wie das Projekt heißt und wie das Album heißt?
1: Das Projekt heißt Wyland Jasper und das Album heißt Control.
0: Ihr merkt schon, hier gibt's die lebenswichtigen Vitamine M, U, S, I und K, kurz Musik. Wir sind immer noch bei Volker Söhl, Klavierlehrer aus Hamburg. Und Volker, ich meine, wenn einer sich damit auskennt, dann bist du das. Die Top 3, wie Schülerinnen und Schüler sich entschuldigen, wenn sie nicht geübt haben. Und vielleicht nehmt ihr jetzt was mit, wenn ihr selber gerade Schülerin oder Schüler seid. Was sind denn so die Top 3 der besten Entschuldigungen, die du bisher gehört hast in deinem Leben als Klavierlehrer?
1: Also der Klassiker, dass der Hund oder jemand die Noten gefressen hat, den habe ich noch nie gehört, aber das ist ja so ein Klischee. Also der absolut an vorderster Stelle ist, und das ist bei Jugendlichen und Erwachsenen am meisten der Fall, ja, ich hatte überhaupt keine Zeit, es war Schule, / Job, so stressig, hatte keine Zeit zum Üben. Ansonsten, ja, es gab tatsächlich auch schon solche Ausreden, auch nicht so selten, ich habe die Noten verloren. Oder solche Sachen.
0: Und kann man das noch ernst nehmen oder schmunzelst du dann in dich hinein? So, ich meine, Schule ist ja Kreuzbube, ne? Schlägt ja alles. Wenn er sagt, du, ich hatte Schule keine Zeit.
1: Also die Sache mit dem, ich hatte keine Zeit zum Üben, egal ob Erwachsene oder Jugendliche, die lasse ich heutzutage nicht mehr gelten, weil ich ja so ein Übekonzept habe, was ich allen versuche zu vermitteln. Es ist eigentlich egal, wie viel ihr am Tag übt. Also egal ist es natürlich nicht, aber wenn man wenig Zeit hat, ist es egal. Bitte nur täglich. Und ich sage dann immer, ihr putzt ja auch täglich Zähne.
0: Im Idealfall.
1: Wenn ihr keine Zeit habt, dann setzt euch einfach pro Tag eine Minute hin und übt diese eine schwierige Stelle, diesen einen schwierigen Takt einfach einmal. Weil dann verlernt ihr nicht das, was ihr die vorigen Tage gemacht habt. Und diejenigen, die dann wirklich sagen, nee, ich konnte gar nicht üben, hatte keine Zeit, lasse ich deswegen nicht gelten, die Ausrede. Wenn ich sage, wenn du jetzt verreist warst und eine Woche nicht am Klavier saßt, dann gilt es. Wenn du aber jeden Tag zu Hause bist und das Klavier traurig in der Entfernung stehen siehst, dann kannst du dich auch eine Minute hinsetzen.
0: Ja, man kann sich auch mal Mühe geben im Urlaub und das Klavier mitnehmen. Ne? Also irgendwie kriegt man so Handgepäck, kriegt man doch irgendwie hin. Volker, eigentlich hast du gar keine Zeit zum Arbeiten, weil Computerspiele sind für dich
1: immer noch eine absolut tolle Freizeitbeschäftigung. Ich bin ein alter Gamer, vielleicht nicht mehr so sehr, wie es früher war, aber ist ein großes, großes Hobby.
0: Und Tipp, was spielst du am liebsten oder was hast du am liebsten gespielt?
1: Oh, das sind so viele gute Spiele.
0: Sag mal ein paar.
1: Also natürlich die Last of Us-Reihe auf der PlayStation. Ich glaube, eins meiner absoluten Lieblingsspiele ist aus der Witcher-Reihe, der Teil 3, Witcher Wild Hunt. Und ich habe tatsächlich im Unterricht auch schon aus vielen Computerspielen mit den Schülern zusammen Stücke aufgeschrieben, weil die Szene ja immer größer wird und immer mehr junge Erwachsene und Jugendliche auch sagen, Mensch, das ist so tolle Musik, können wir das mal machen? Und das ist genauso schön wie viel Musik.
0: Volker Söhl, Klavierlehrer aus Hamburg, in eurem Lieblingspodcast Er, Hier und Imsen reiht sich ein in die Reihe von vielen anderen. Sebastian Fitzek, Olli Dittrich, Cornelia Poletto, wir hatten schon so viele tolle Gäste. Volker, du bist jetzt auch mittendrin und um eine Frage kommst du nicht herum, um einen Satz, den du vielleicht beenden kannst, weil jeder von euch jetzt, der uns hört, wahrscheinlich auch überlegt, was war's denn bei mir? Volker, dein letzter Fehlkauf war...
1: Wenn, dann ist es bei mir eigentlich eher im kulinarischen Bereich, weil ich halt gerne und gut esse und auch gerne gut koche. Und ich habe irgendwann neulich, weil ich mich immer wieder blenden lasse, im Supermarkt eine neue Tiefkühlpizza, die hochpreisig war, also über 6 €, mitgenommen. Obwohl ich eigentlich schon längst seit Jahren weiß, dass das alles nicht schmeckt. Aber trotzdem hat mich so richtig primitiv werbemäßig diese Pizza so angesprochen. Und es war dann genau so, wie ich das leider erwartet habe. Ich habe sie dann zu Hause aufgebacken und gedacht, das geht ja gar nicht. Das war ein richtiger Fehlkauf. Ich sage jetzt aber nicht die Marke, das wäre unfair.
0: Nein, das müssen wir nicht sagen, das ist Dr. Oetker war. Ne?
1: Nein, Dr. Oetker ist ja billiger.
0: Volker, Klavierunterricht geben macht dir einfach großen Spaß, weil?
1: Das Arbeiten mit vielen, vielen verschiedenen Menschen in allen Altersgruppen. Der psychologische Anteil an der ganzen Sache, je nachdem, welcher Schüler er sitzt, hat Klavierunterricht auch immer zu einem gewissen Prozentsatz was mit Psychotherapie zu tun. Ich habe natürlich ärztliche Schweigepflicht, natürlich. das bringt Riesenspaß und natürlich das Vermitteln der Freude an Musik. Also die Leute, das gelingt mir nicht immer und es ist immer auch, je nachdem welcher Charakter da sitzt und wie die Lebenssituation von den Menschen ist, es sind tolle Momente, wenn ich sehe, wie die Leute sich begeistern für Musik und sagen, das klingt aber toll und jetzt kann ich das auch so spielen, dass es toll klingt. Das sind tolle Momente auf jeden Fall.
0: Volker, ich werde mir dann jetzt noch was Neues einfallen lassen, wieder eine neue Ausrede, warum ich denn nächsten Donnerstag, da ist ja mal unser Klavierunterricht, eine Stunde von 18 bis 19 Uhr, warum ich wieder nicht geübt habe. Aber einen Satz, den brauchen wir nicht üben und der kommt natürlich von dem Mann, der angestrengt zugehört hat und sich überlegt hat, vielleicht doch auch noch Klavier zu lernen.
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5: Ich bin Dirk Zeitler. US-Verteidigungsminister Hegseth hat den Abzug von etwa 5000 US-Soldaten aus Deutschland angeordnet. Man gehe davon aus, dass der Abzug innerhalb der nächsten 6 bis 12 Monate abgeschlossen sein werde, teilte ein Sprecher des Pentagons mit. Trump hatte jüngst bereits angekündigt, einen entsprechenden Schritt zu prüfen. Zuvor hatte er deutliche Kritik an Bundeskanzler Merz geübt, weil dieser sich kritisch über die US-Offensive gegen den Iran geäußert hatte. Der Tankrabatt zur Entlastung der stark gestiegenen Preise wegen des Iran-Kriegs zeigt erste Wirkung. Zum Start sind die Preise für Benzin und Diesel deutlich gesunken, allerdings nicht so stark wie die Steuersenkung von 16,7 Cent pro Liter. Darauf weisen ADAC und das Bundeskartellamt hin.
6: Die Bundesregierung fordert eine vollständige Weitergabe des Tankrabatts an die Verbraucher. Laut ADAC sanken die Preise wenige Stunden nach Einführung des Preisnachlasses um 7 bis 8 Cent und gaben danach auch weiter nach. Trotzdem kam es mittags, wie zuletzt üblich, wieder zu einem deutlichen Preissprung. Insgesamt liegen die Preise aber unter dem Niveau vom Donnerstag. Der Tankrabatt gilt bis Ende Juni. David Riemer, Nachrichtenredaktion.
5: Die Gewerkschaften haben zum Tag der Arbeit harten Widerstand gegen mögliche Einschnitte bei Rente, Gesundheitsversorgung und Sozialleistungen angekündigt. Wenn man uns angreift, dann wehren wir uns, sagte DGB-Chefin Jasmin Fahimi bei der zentralen Mai-Kundgebung in Nürnberg.
7: Gewerkschaftsbund-Chefin Fahimi rammt in ihrer Rede auf der zentralen DGB-Kundgebung in Nürnberg Pflöcke ein. Hände weg vom 8-Stunden-Tag und von der gesetzlichen Rente. So ihre klare Ansage in Richtung der schwarz-roten Regierungskoalition. Verbunden auch mit der Ankündigung, gegen die Sparpläne der Koalition Widerstand zu leisten. Thomas Thonfeld, Nachrichtenredaktion.
5: In einer schwer zugänglichen Höhle auf der Schwäbischen Alb ist ein Wanderer an den Folgen eines medizinischen Notfalls gestorben. Laut Polizei befand sich der Mann mit einer Gruppe bis zu 1 Kilometer weit in der Höhle im Kreis Reutlingen. Nach einem aufwendigen Rettungseinsatz konnte die Gruppe die Höhle inzwischen verlassen. Die Leiche wird erst später geborgen. Zum Wetter, die aktuelle Vorhersage des Deutschen Wetterdienstes. In der Nacht klar und trocken, nur im Westen einige lockere Wolken. Die Tiefstwerte liegen zwischen 11 Grad im Westen und um 0 Grad in der Lausitz. Tagsüber dann zunächst verbreitet sonnig und trocken, später ziehen im Westen und Nordwesten Wolken auf. Ab dem Nachmittag sind hier teils kräftige Schauer und einzelne Gewitter möglich. Dabei sommerlich warm mit Temperaturen von 25 bis 29 Grad.
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0: Und das heute mit dem Mann, der den SVK gerettet hat in der Pandemie, Rainer Langenbacher. Servus.
2: Ja, hallo Herr Butkus. Ich freue mich, Sie heute hier im Rathaus persönlich begrüßen zu dürfen.
0: Was war jetzt sportlicher generell, die letzten Jahre hier im Rathaus zu arbeiten oder den SVK zu retten?
2: Ja, sportlicher war natürlich der SVK, den SVK zu retten. Ich denke, das Amt hier im Rathaus von mir ist mittlerweile natürlich über weite Strecken Routine. Wenn man mal 30 Jahre einer Gemeinde vorsteht, erschreckt einen da nicht mehr so viel. Jetzt der SVK war natürlich Neuland. Es war auch natürlich jetzt nicht mein Wunsch, auch noch Vorsitzender, kommissarischer Vorsitzender, um dann genau zu sein, des SVK zu werden. Aber es war aus meiner Sicht eine Notwendigkeit, um unseren größten und wichtigsten Verein in unserem Ort eine Zukunft zu geben und ihn in die Zukunft auch zu begleiten und zu führen.
0: Wir sprechen gleich noch ein bisschen genauer darüber, wie es genau dazu gekommen ist. Frage vorab, Thema Ehrenamt. Was waren bei Ihnen so die ersten Berührungspunkte im Leben mit dem Thema Ehrenamt?
2: Ja gut, schon in jungen Jahren, ich bin kirchlich verankert, hatte ich die Gelegenheit oder durfte eine Jugendgruppe übernehmen in der evangelischen Kirche, die ich dann über mehrere Jahre geleitet habe und konnte da natürlich auch selber erste Erfahrungen mit einem Amt, mit einer Verantwortung für andere machen und natürlich mich auch mit kreativen Ideen, Gedanken dort einbringen, um möglichst attraktiv dann auch diese Jugendarbeit zu gestalten.
0: Wo war das genau?
2: Das war in Dornstadt bei Ulm auf der Schwäbischen Alb.
0: Und was waren da so Momente, an die Sie sich heute noch erinnern?
2: Ja, so Momente, muss man nachdenken. Wir haben uns immer getroffen damals im Altenheim. Dornstadt hat das größte Altenheim gehabt in Süddeutschland und wir hatten da den Bibliotheksraum für uns zur Verfügung und haben uns dort einmal in der Woche getroffen, nachdem die Jugendlichen teilweise nur 2 bis 3 Jahre jünger waren als ich selber, konnte man natürlich jetzt nicht so sehr Vorgaben machen, was man macht, sondern wir haben uns immer wieder unterhalten, worauf sie Lust hatten. Und meine Aufgabe war dann mal zu schauen, zu organisieren, wo kriegen wir was hin. Wir haben eine ganze Menge Dinge dann gemacht, angefangen von Ausflügen. Wir haben aber auch über Themen diskutiert, die uns damals bewegt haben. Ich war zu der Zeit dann auch bereits im Studium der evangelischen Theologie und da ging es dann natürlich auch so ein bisschen um Lebensfragen, Einstellungen, auch Probleme natürlich, die man als Jugendlicher beim Erwachsenensein natürlich hat und in sich dann auch spürt und nicht so richtig weiß, wie man es bewältigen soll, weil oft die Eltern dann in dieser Phase des Erwachsenwerdens nicht so die Ansprechpartner sind, die einen so in der Tiefe vielleicht verstehen, wie man es eigentlich gerne hätte.
0: Wenn Sie da zurückdenken, was ist so was, was völlig neu war für Sie und was Sie auch geprägt hat, was Sie da mitbekommen haben?
2: Ja, also völlig neu war zunächst eigentlich alles. Ich hatte praktisch nur eine Woche mal die Gelegenheit, mich in das Amt ein bisschen denken einzuführen über den evangelischen Jugendverband. Waren wir eine Woche im Peterstal, wo wir so eine Grundbleiche bekommen haben. Aber ansonsten stand ich da ziemlich allein auf weiter Flur. Auch der Pfarrer ist nicht oft aufgetaucht. Und ich durfte also mir wirklich von Anfang an überlegen, was machen wir, was macht uns gemeinsam Spaß, wo kommen wir voran, auch einfach menschlich als Gruppe und wie schaffen wir es auch, eine Gemeinschaft zu bilden und zu werden.
0: Also kommunikativ, organisatorisch waren Sie da auf jeden Fall schon immer unterwegs, hat Ihnen wahrscheinlich jetzt dann auch geholfen für die politische Laufbahn. Wie schaut es sportlich aus bei Ihnen?
2: Sportlich? Ja, also im Moment eher auf dem abbauenden Ast. Also ich bin allerdings, muss ich sagen, seit 30 Jahren etwa Mitglied im SVK. Und darf aber sagen, ich habe noch keine einzige Übungsstunde wahrgenommen oder abgehalten. Vielleicht wird es mal im Ruhestand besser mal sehen. Also sportlich halt nur, wenn es die Freizeit zuließ. Zeitlang habe ich gejoggt, aber nachdem es nicht mehr regelmäßig möglich war, war mir es dann doch auch immer zu anstrengend, wieder von null anzufangen. Skifahren, Schwimmen, Radfahren, das sind eigentlich so die Themen, die mich sportlich begleitet haben und bisher auch noch begleiten.
0: Gibt's einen Tipp für die Hörer und Hörerinnen, eine Radlstrecke hier im Illertal in der Umgebung, die Sie empfehlen können?
2: Ja, es gibt natürlich eine ganze Menge tolle Radfahrstrecken. Wir haben ja die Weite des Illertales mit vielen gut ausgebauten Wirtschaftswegen. Also ich persönlich fahre immer ganz gern an der Kläranlage in Kirchdorf raus in Richtung Dettingen, dann über die Brücke nach Kelmünz, weiter im Sommer dann zu den Badeseen. Dort trinkt dann am Filzinger Badesee irgendwas Kühles oder essen Eis, fahre dann weiter nach Altenstadt und kommt dann über Sinningen am Sinninger Badesee an der Iller entlang wieder zurück nach Kirchdorf. Das sind so gute 22, 23 Kilometer. Und wenn man mal ganz argen Eishunger hat, kommt man dann automatisch an der Eisdiele in Altenstadt vorbei. Und da ist natürlich dann ein wunderbarer Aufenthalt bei einem wirklich super Eis.
0: Lieblingseis?
2: Lieblingseis, eigentlich Carbonara, also Spaghetti Carbonara, so muss ich sagen. Ja. Mit Erdbeeren, wenn es frische gibt. Da können Sie mich also zu vielem überreden bei diesem Gericht.
0: Da hat auf jeden Fall was Platz dann.
2: Ja, das kann man sagen.
0: Tolle Radlstrecke. Wie schaut es sportlich im Rathaus aus? Treppen oder eher Aufzug?
2: Aufzug nie. Immer Treppen, weil man einfach sagen muss, wir sitzen viel zu viel. Wir haben viel zu wenig Bewegung. Gilt für uns alle hier im Hause. Ja. Und von daher grundsätzlich die Treppen.
0: Und bezüglich Fitnesskursen, ich denke bei der Steffi Sommer, da ist im Kursprogramm bestimmt mal ein Plätzle frei oder beim Friday for Fitness beim
2: Essen. Ja, ich fürchte die Steffi natürlich diesbezüglich, weil sie unglaublich fit ist und ich würde da wahrscheinlich sehr schnell außer Puste geraten und würde mich blamieren auch vor ihr, weil ich natürlich mittlerweile auch durch wenig Sport natürlich nicht so arg gelenkig mehr bin und von daher ja will man sich diese Blöße jetzt nicht unbedingt geben, zumal sie ja auch eine meiner Stellvertreterinnen ist und Gemeinderätin. Aber sie macht es natürlich klasse, muss man sagen. Keine Frage.
0: Das ist auf jeden Fall eine richtige Sportsfrau beim SVK. Und mich interessiert jetzt auch so, Sie haben gesagt, 3 Jahre vor dem Gespräch waren Sie jetzt kommissarischer Vorsitzender vom SVK. Sie haben den Verein, den größten Verein sozusagen im Illertal mit heute circa 1100 Mitgliedern gerettet in der Pandemiezeit. Wie kam es dazu, dass Sie gesagt haben, ich springe da ein und ich mache das?
2: Ja, das große Problem war natürlich, dass man einfach keinen gefunden hat, der die Nachfolge dann des letzten Vorsitzenden Berthold Link antreten wollte. Und es ging dann wirklich drum, wenn jetzt niemand gefunden würde, dass der Verein liquidiert, das heißt also aufgelöst würde. Und das wollte ich auf alle Fälle, auf Biegen und Brechen vermeiden. Und nachdem dann wirklich auf mehrmalige Nachfrage sich leider niemand bereit erklärt hat oder keiner den Hut in den Ring geworfen hat, habe ich gesagt, also bevor jetzt der Verein zum Ende kommt, das kann nicht sein, dann steige ich mit ein und übernehme kommissarisch mal diese Leitung, dass jemand da ist. Und das habe ich dann auch gemacht und ich war dann in der ersten Zeit der erste, der zweite und der dritte Vorsitzende des Vereins in Personalunion, bin aber sehr gut, muss ich wirklich sagen, unterstützt und auch geführt worden von der Katrin Igel, die jetzt als Geschäftsführerin dann gleichzeitig dann mit mir eingestiegen ist und die ein unglaubliches Wissen, einen Background mitgebracht hat und auch aufgrund ihrer beruflichen Tätigkeit eigentlich sehr genau wusste, wie man Leute wieder motiviert, um die Reihen dann hinter dem ersten Vorsitzenden und dann auch künftig wieder den Platz des ersten Vorsitzenden komplett auszufüllen.
0: Was war da so eine Ihrer größten Herausforderungen? Also Sie haben das ja auch ehrenamtlich gemacht, den Verein sozusagen gerettet in der Vorstandsebene. Aber was war sowas, wo Sie wirklich überlegt haben, wie entscheide ich jetzt da richtig, dass es für den SVK gut ist?
2: Gut, also ich sage mal natürlich, wenn man lange in der Gemeinde ist, kennt man natürlich schon so die Eckpunkte, die man erreichen sollte, auch die Fundamente, an denen man nicht rütteln sollte. Entscheidend ist natürlich immer, dass man möglichst gute Leute um sich schart, die einen mittragen, denn alleine kann so ein Verein von einem nicht gerettet werden, da muss man sich einfach klar sein, es braucht eine Gemeinschaft, es braucht Begeisterte, die mit Leidenschaft einfach auch dafür, fürs Gleiche kämpfen und bereit sind, mit einem dann zusammen diesen Weg zu überlegen, auch wie man den einschlägt und wie man da am besten wieder auf ein stabiles Fundament mit dem Verein in der Vorstandschaft kommen.
0: Was denken Sie, was haben Sie speziell als Person jetzt dafür Fähigkeiten insbesondere gehabt und haben Sie natürlich auch immer noch, die jetzt für den Verein elementar wichtig waren, die jemand anders vielleicht nicht hat?
2: Also es ging ja um mehrere Dinge. Anfangs war es natürlich auch ein Problem der Finanzen. Der Verein hatte, als ich eingestiegen bin, doch ganz beträchtliche Kreditschulden. Und von daher war ich nicht so Bindeglied auch zum Gemeinderat. Die Gemeinde hat natürlich ein bisschen bessere finanzielle Möglichkeiten als der Verein selber. Und von daher konnte ich einfach auch im Gemeinderat die Trommel rühren, dass gesehen wird, dass man hier was tun muss und auch die Bereitschaft dann von mir im Ehrenamt den Verein kommissarisch zu führen, hat, denke ich, doch den einen oder anderen Gemeinderat auch dazu gebracht zu sagen, okay, wir unterstützen, am Geld soll es nicht scheitern und haben deshalb natürlich auch Gelder freigegeben, die uns dann zumindest mal relativ rasch auch eine finanzielle Freiheit beschert haben, mit der wir dann sowohl auch die Geschäftsführerin, die Katrin Igel, bezahlen konnten und dann auch eine Geschäftsstelle einrichten konnten, die ja wirklich auch Gold wert ist.
0: An der Stelle ein Hoch aufs Ehrenamt und der ganze Verein, die ganze Gemeinde ist stolz drauf, dass sie da eingesprungen sind, dass sie das geleistet haben neben ihrem Amt als Bürgermeister hier von der Gemeinde Kirchdorf. In der nächsten Folge sprechen wir über die Bedeutung von Ehrenamt, was es für Sie speziell bedeutet, wie wichtig es ist auch für unsere Gemeinde hier im oberschwäbischen Raum. Danke an der Stelle schon mal für die Folge. Rainer Langenbacher.
2: Ja, herzlichen Dank. Auch von meiner Seite.
0: Danke an unseren Sponsor. 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
1: Ich bin Dirk Zeichler. Die Gewerkschaften haben zum Tag der Arbeit harten Widerstand gegen mögliche Einschnitte bei Rente gesagt.